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1: Doch, hier gibt es Satisfaction. Zumindest für alle, die Spaß dran haben, dem Urstein mal über die Schulter zu schauen.

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0: Und dieser Rassenwahn diktierte schließlich das düsterste Kapitel in der Geschichte der NS-Medizin. Zwangssterilisierung, Euthanasie, Menschenversuche. Dabei ist der Begriff Euthanasie, Sterbehilfe, Gnadentod eine unzutreffend freundliche Beschreibung für die Ermordung von Kranken, von geistig und körperlich Behinderten. Es fing auf eine Weise an, die viele Deutsche für harmlos und nachgerade menschenfreundlich hielten. Im Juli 1933.
1: Deutsche Männer und deutsche Frauen, die Reichsregierung hat ein für die Zukunft unseres Volkes bedeutungsvolles Gesetz beschlossen. Das Gesetz zur Verhütung erbkranken Nachwuchses.
0: Dieses Gesetz erläuterte in einem Rundfunkvortrag am 26. Juli der Leiter der Abteilung Volksgesundheit im Reichsinnenministerium, der Ministerialrat Arthur Gütt. Er galt als Berater der NSDAP-Führung in Fragen der Rassenhygiene. Und seine Aufgabe war es nun, den Rundfunkhörern zu versichern, die in dem neuen Gesetz zur Verhütung erbkranken Nachwuchses vorgeschriebene Zwangssterilisierung werde das Wesen und die geschlechtlichen Empfindungen der Betroffenen nicht beeinträchtigen.
1: Während es sich beim Mann um einen ganz geringfügigen äußerlichen Einschnitt handelt, ist er bei der Frau zwar etwas schwieriger, aber von einem chirurgisch geschulten Arzt ausgeführt, ebenfalls als ungefährlich zu bezeichnen. Beim Manne besteht die Beseitigung der Zeugungsfähigkeit in einer Durchtrennung der Samenstränge in den Leistenbeugen, also in einer einfachen Operation, die in Lokalbetäubung ausgeführt werden kann, ohne dass ein Aufenthalt im Krankenhaus dabei erforderlich zu sein braucht. Bei der Frau handelt es sich um eine Durchschneidung und Unterbindung der Eileiter, um dadurch die Befruchtungsmöglichkeit auszuschalten, was in einem Krankenhaus nach den Regeln der ärztlichen Wissenschaft unter Beobachtung größtmöglichster Sorgfalt und Schonung ausgeführt werden müsste. Diese Eingriffe dürfen jedoch unter keinen Umständen mit der Entfernung der Keimdrüsen, der sogenannten Kastration, verwechselt werden, bei der es sich um schwerere Eingriffe handelt, nach welchen eine Umwandlung der Persönlichkeit und ein Aufhören des Geschlechtsempfindens eintritt.
0: Nicht nur Schwachsinnige und Schizophrene. Auch Menschen mit angeborener Taubheit und erblicher Blindheit und schwere Alkoholiker sollten auf diese Weise sterilisiert werden. Ärzte und Anstaltsleiter hatten die Pflicht, alle Personen anzuzeigen, auf die das Gesetz zutraf. Erbgesundheitsgerichte entschieden, ob jemand unfruchtbar zu machen sei.
2: In den Jahren 1933 bis 1945 wurden in Deutschland zwischen 200.000 und 350.000 Menschen sterilisiert. Die meisten ohne nach ihrer Einwilligung gefragt zu sein.
0: In seiner Propaganda für das neue Gesetz führte das Regime mit Vorliebe Kosten- und Haushaltsrechnungen vor.
1: Wenn die wirtschaftliche Seite auch nicht ausschlaggebend sein darf, muss doch in diesem Zusammenhang erwähnt werden, dass für geistesschwache, Hilfsschüler, geisteskranke und Asoziale jährlich Millionen Werte aufgewandt werden müssen, die den gesunden, kinderreichen Familien durch indirekte Steuern entzogen werden. Die Fürsorgelasten haben eine Höhe erreicht, die sich zu einer Ungerechtigkeit gegenüber denjenigen auswirkt, die diese Mittel durch Arbeit aufbringen müssen. Um einige Beispiele zu nennen: Die Stadt Berlin hat im Jahre 1932 über 18,6 Millionen allein für die Versorgung der Geisteskranken in den Etat einstellen müssen. In Landbezirken sieht es nicht viel besser aus. Wenn man feststellen muss, dass der Landesfürsorgeverband Schwaben bei einer Einwohnerschaft von rund 860.000, zum Beispiel im Jahre 1931, gleich 2.358.000 Reichsmark aufwenden musste, wobei 87% für geisteskranke, Schwachsinnige und Fürsorgezöglinge und nur 12% etwa für Personen ausgegeben wurden, bei denen mit einer Wiederherstellung der Gesundheit zu rechnen war.
0: Dem Rundfunkhörer sollte auf diese Weise suggeriert werden, dass in den Anstalten für psychisch und physisch Kranke Millionen sinnlos verschwendet würden. Wer machte sich schon die Mühe, die Zahlen, die da an seinem Ohr vorbeirauschten, umzurechnen oder in eine Relation zu anderen Haushaltsdaten zu bringen?
2: Um bei dem Beispiel des Ministerialrats Gütt aus dem Schwabenland zu bleiben, 2,4 Millionen Mark, knapp, das waren pro Kopf jedes der erwähnten 860.000 Schwaben weniger als 3 Reichsmark im ganzen Jahr.
0: Die materielle Last körperlicher und geistiger Behinderung wurde von den Propagandisten des Regimes ständig maßlos übertrieben. Dabei bedienten sie sich zugleich besonders abstoßender Bilder und Berichte zur Lebenssituation von Geisteskranken. Zum Beispiel im Schlussteil eines 1935 hergestellten Propagandafilms mit dem Titel »Das Erbe«. Den Auftrag dazu hatte der Reichsbauernführer Daré erteilt.
3: In Deutschland allein müssen über 700 Millionen Mark jährlich für solche Unglücklichen aufgebracht werden.
4: Nicht dieses Opfer allein. Tiefstes Mitleid mit dem unbarmherzigen Schicksal jener Menschen erschüttert unser Herz und gebietet, die Fortpflanzung dieser Unglücklichen mit allen Mitteln zu verhindern.
3: Dies Gesetz soll Helfer sein, das Kranke auszumerzen. Ebenso wichtig ist es, das Gesunde und Starke zu fördern. Deshalb bilden wir heute bewusst unsere Jugend zu gesunden Menschen heran.

0: Die Freigabe der Vernichtung lebensunwerten Lebens. So lautete der Titel einer Schrift, die zwei Freiburger Wissenschaftler, ein Jurist und ein Neuropathologe, 1920 veröffentlicht hatten. Das Dritte Reich ging nicht sofort daran, diese Vorstellung von der Vernichtung vermeintlich lebensunwerten Lebens in einen wohlorganisierten Massenmord umzusetzen. Es betrieb erst einmal einige Jahre lang die zielgerichtete propagandistische Vorbereitung des Massenmords. So fehlte in der Rede des Ministerialrats Gütt aus dem Reichsinnenministerium im Juli 1933 nicht der Hinweis auf angebliche erbbiologische Ursachen der Kriminalitätsentwicklung.
1: Ferner dürfen wir nicht vergessen, dass Verbrecher und arbeitsscheue, asoziale Menschen zum großen Teil nach Berechnung von einzelnen Autoren sogar zu 30-50% aus der Zahl der Schwachsinnigen und geistig Minderwertigen sich rekrutieren. Also auch Kosten und Belastungen, die unserem Volk daraus erwachsen, haben ihre Ursache ebenfalls in der angeborenen geistigen Minderwertigkeit. Weite Kreise des deutschen Volkes stellten daher die Forderung, durch Erlass eines Sterilisierungsgesetzes das biologisch minderwertige Erbgut auszuschalten. Da die Unfruchtbarmachung das einzig sichere Mittel ist, um die weitere Vererbung von Geisteskrankheiten und schweren Erbleiden zu verhüten, muss sie darum als eine Tat der Nächstenliebe und Vorsorge für die kommende Generation angesehen werden.
0: Mal redeten sie von Mitleid und Nächstenliebe, häufiger aber über Härte und Auslese im Daseinskampf und unsinnige Humanität.
2: In alten Zeiten gab es ja noch nicht jene übertriebene Humanität, die in unseren Tagen auch die schwerste erbliche Belastung noch bis zur Fortpflanzung und damit der Wiederholung in immer neuen Generationen gezüchtet hat.
0: Walter Groß, Leiter eines Aufklärungsamtes für Bevölkerungspolitik und Rassenpflege, auf dem Nürnberger Parteitag der NSDAP im Herbst 1933 zur Ideologie des NS-Staates.
2: Er stellt bewusst in den Mittelpunkt seiner Politik die Sorge um die Erhaltung des Blutes unseres Volkes als des Köstlichsten, was wir haben, weil es der einzige Wert ist, den wir, ging er einmal verloren, niemals wiedergewinnen können. Und das ist auch der Grund, warum der nationalsozialistische Staat im Herzen Europas zunächst auf eine so abwartende oder zum Teil ablehnende Haltung in der Welt stieß. Ist doch der Grundwert, den er zu fördern sucht, die Rasse, den Begriffen eines liberal-demokratischen Geschlechts noch fremd und neu.
0: Nach mehrjähriger propagandistischer Vorbereitung gab Hitler im Frühjahr 1939 die Weisung, einen Reichsausschuss zur wissenschaftlichen Erfassung erb- und anlagebedingter schwerer Leiden zu bilden. Diesem Ausschuss hatten alle Kliniken Fälle von Missbildungen bei Babys und Kleinkindern zu melden.
3: Drei Gutachter prüften die Meldebögen und entschieden über Leben und Tod der Kinder. In etwa 5000 Fällen bestimmten sie, dass die Kinder mit Morphiumhydrochloral, Luminal oder durch Nahrungsmittelentzug getötet wurden.
0: Nach Kriegsbeginn, Ende Oktober 1939, unterzeichnete Hitler einen Geheimbefehl zur Tötung von Kranken, die, wie es da hieß, nach menschlichem Ermessen unheilbar waren.
3: Keineswegs alle von den 70.000, die in der Folgezeit Opfer dieses Hitlerbefehls wurden, waren tatsächlich unheilbar. Auch hier entschieden NS-Ärzte auf der Grundlage von Meldebögen, meist sehr schnell.
0: Ermordet wurden die Patienten teils mit Gas, Kohlenmonoxid, teils mit tödlich wirkenden Präparaten in den Anstalten Grafeneck, Brandenburg, Hadamar bei Limburg, Bernburg und Sonnenstein.
3: Diese Mordaktionen ließen sich nicht geheim halten. Selbst die Kinder in der Umgebung von Hadamar wussten, was mit denen geschah, die in Autobussen zu der Anstalt gebracht wurden. Da kommt wieder die Mordkiste, riefen sie, wenn die Fahrzeuge auftauchten.
0: Unter dem Eindruck massiver Proteste, vor allem der Kirchen, musste das Regime diese groß angelegte Mordaktion im August 1941 erst einmal stoppen.
3: Ein neues Verfahren war weniger auffällig. Man ließ die Kranken, die man ausmerzen wollte, verhungern.

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0: Guten Tag, ich hätte gern so einen...
1: Augenblick bitte. Ja. Wolfgang?
2: Jo?
1: Wo bist denn du?
2: Jo?
1: Ach so. So, bitte, was kann ich für Sie tun?
0: Ja, Frau Klöpke, Sie wissen ja, dass ich immer so ein bisschen allein bin. Und,
1: ja, ich weiß, da, Herr Dings.
0: Ja, und ich habe jetzt halt so im Fernsehen gesehen, dass man sich da so Menschen bauen kann.
1: Bitte was?
0: Ja, die haben gezeigt, dass man sich da so Menschen bauen kann.
1: Ach, Sie meinen den Chemiebaukasten mit den 100 lustigen gentechnischen Experimenten zum Kindermachen?
0: Ja, das würde es wohl sein.
1: Ja, wollen Sie da jetzt die sportliche oder die akademische oder die klassische ausführen? Herr Dings.
0: Ah, gibt's da so Unterschiede, oder?
1: Ja,
0: da gibt's. Ach, das ist sehr interessant, ja. Naja, ich denke, ich habe da so eine Carrera-Bahn zu Hause und da passt ja die sportliche ganz gut dazu. Da würde ich die nehmen.
1: Eine sportliche. Warte Sie hier. Ja. Sportliche 84 Mark.
0: Ah, 84 Mark. Sagen Sie mal, Frau Klöpke, kann da eigentlich auch gar nichts passieren oder ist das so ungefährlich? Und,
1: ach nein, wisst ihr, es ist ganz einfach. Sie haben ja da zwei Gläser Ursuppe im Kasten,
0: zwei Gläser.
1: Und die müssen im Reagenzglas schön zusammen. Die müssen gut umrühren, gell? Und dann müssen Sie das Ganze vorn, wenn die Lade halten wegen Wind. Das ist genau wie bei der Evolution früher.
0: Ja, Evolution.
1: Das einfach zusammenschütteln, dann kommt da schon was bei raus, Herr Dings. Gell? Aber kein Ei dran kommen lassen. Das ist ganz wichtig. Kein Ei. Und dann klappt.

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0: gerade wieder was gefunden. Hast du was gefunden?
1: Ein Stein im Schuh.
0: Ein Stein im Schuh.
1: Stein im Schuh eben. Moment.
0: Okay, 1, 2.

0: So. Da haben wir das jetzt alles, haben wir hier in der Tüte. Milch habe ich hier, Käse, Eier, Schinken, Brot. Was wollte sie nochmal? Das habe ich vergessen. Also so Putzen, Putzlappen wollte sie auch noch haben. Verdammt, jetzt haben die wieder zu. Hallo?
1: Ja.
0: Ist zu, ne?
1: Ja, ne, ist zu.
0: Ja, ne, da kann man nichts machen.
1: Ja,
0: hallo?
1: Ich hab gerade abgeschlossen.
0: Nee, das ist, dann komme ich morgen nochmal wieder. Ja, nee, ich mach das schon. Ja, ich war ja gestern noch, ich war noch unterwegs gestern. Wir kamen aus Amerika. Also ich war in Amerika gewesen.
1: Ja.
0: Und mein Sohn hat im Lotto gewonnen. 23 Millionen Jackpot. Aber ich meine, das ist jetzt nicht so, wie man dann denkt. Also man muss ja davon leben dann. Vielleicht eine lange Zeit. Der hat ja keinen Beruf. Der hat ja nichts gelernt. Ne? Der wollte Schlosser werden, aber der ist immer morgens eher so um 10, 11 Uhr aufgewacht. Weißt du, dann kannst du das auch ganz vergessen mit dem Kind.
1: Ja,
0: naja, wir waren auf jeden Fall in Amerika. Ich habe ja Verwandte da. Ein Onkel von mir, der war übrigens mit Albert Einstein verwandt. Aber über drei Ecken. Ne? Seine Mutter kannte einen Arzt, der hatte damals Jura studiert, aber erst in Chicago. Ja, oh, Chicago, richtig.
1: Cool.
0: Und da schneidet ja manchmal, Chicago, das ist unglaublich. Mann. Wir hatten also dieses Mal einen Winter da, obwohl ich war im Sommer da, dann war das nicht so schlimm, aber ich habe gehört, dass der Winter da sehr, sehr hart war. Also mit 40 Zentimeter Schnee. Ich meine, an der Zugspitze ist das normal, das ist ja sogar im Sommer. Diesen Sommer hatten wir sowieso schon 10 Zentimeter Schnee auf der Zugspitze, ne? Also wegen der Zeitumstellung mache ich mir keine Sorgen, ne? Wollte ich nur mal so nebenbei sagen, obwohl das jetzt gar nichts damit zu tun hat.
1: Ne,
0: warten Sie mal, ich muss noch kurz zu Ende erzählen. Also wir sind von Amerika nach Hause gekommen und dann roch das im Hausflur so, weiß ich, so muffig, ne? Da sage ich zu meiner Frau, ach, haben wir vergessen, die Kellertür zuzumachen, ne? Wir haben ja im Haus ist ja unten der Keller und den hatte ich nämlich aufgelassen, damit der Keller nicht so feucht wird, damit ein bisschen die trockene Luft von oben da unten reinzieht. Nee, ich bin gleich fertig. Ich bin gleich fertig mit der Geschichte.
1: Ja,
0: also wir gehen, waren also, wie gesagt, in Amerika. Ich war 3 Wochen da. mein Sohn hat uns diese Reise bezahlt. Und das war wirklich ein netter Zug von ihm. Jetzt ist der ja, der hat geheiratet. Ne? Der hat noch einen draufgesetzt. Der war auf dem Kreuzfahrtschiff. Der hat sich da erstmal mit seinen 23 Millionen hat er so ein bisschen an seine Freunde verteilt.
1: Nee.
0: Der Erwin Haukemper, der kriegte von dem 1.000 Euro. Weil jetzt schuldete der noch seiner Mutter. Die hatte dem damals das geliehen, weil der irgendwie Schulden hatte. Der ist geblitzt worden und so was alles. Sie wissen ja, wie das ist. Entschuldigung. Der Bus hat Verspätung. Brauchen Sie gar nicht zu warten hier. Sie können auch besser laufen. Also das ist im Moment ganz schlecht mit den öffentlichen Verkehrsmitteln. Aber in Amerika die Verkehrsmittel, das ist ja ein Ding. Du. Wenn man da, wir waren ja praktisch, wir sind in New York gelandet und wollten einen Leihwagen nehmen. Und dann hatte der Leihwagen, den wir zuerst haben wollten, den hatte jemand anders uns weggeschnappt sozusagen. Da waren wir ein bisschen enttäuscht, weil der Wagen, den wir dann kriegen sollten, das war zwar dasselbe Modell, und auch dieselbe Farbe, da war innen drin auch Lederausstattung, aber das war ein anderes Nummernschild. Wir wollten gerne NJ, also New York und dann irgendwie die Nummer und der kam aus Boston und das gefiel mir schon nicht. Da habe ich gedacht, muss man damit rumfahren, ne, mit der falschen Nummer? Das bringt doch nichts, wenn man jetzt angehalten wird, dann kann man nicht sagen, ich bin aus New York gekommen, sondern man muss dann sagen, wir haben den Wagen aus Boston, obwohl das ja in der Nähe ist. Auf jeden Fall, warten Sie!
1: Verabschieden.
0: Mein Sohn hat auf dem Kreuzfahrtschiff geheiratet und zwar eine 98-jährige Frau. Muss man sich mal vorstellen. Erst war ich dagegen, aber dann hat sich rausgestellt, das war echte Liebe. Muss man sich mal vorstellen, der Junge ist 27 und die Frau ist 98. Das sind über 70 Jahre Unterschied. Eine Woche hat die dann noch gelebt und hat ihm sein gesamtes Vermögen vermacht, inklusive ein schlossähnliches Anwesen in Frankreich, also in der Normandie, mit unheimlich viel Garagen. Und da hat er gesagt, könnte ich eventuell auch mein Fahrrad reinstellen.
1: Also,
0: ich habe ja ein Fahrrad hier, das muss immer draußen stehen, das ist schon ein paar Mal, haben sie da 8 reingetreten. Die sind so bekloppt, aber jetzt ist das für mich kein Problem mehr, weil mein Sohn steht zu mir und auch zu meiner Frau, obwohl ich muss mal sagen, meine Frau, das war eine Katastrophe, mit der in Urlaub zu fliegen.
1: Oh,
0: die kann ja kein Wort Englisch,
1: da
0: musste ich alles übersetzen.
1: Ja,
0: ich bin fast echt, ich bin echt am Stock gegangen. Das war eine Katastrophe. Die konnte noch nicht mal in einen Burgerladen gehen und sagen, hier, ja, eaten. Ne? Wie man nee, so praktisch mit denen so redet. Ne? Das konnte die noch nicht machen. Ne?
1: Der kommt
0: aber ich muss sagen, der Flug, also, der Rückflug, der war sehr abenteuerlich. Wir sind nämlich über Japan, Brasilien und Hawaii sind wir erst über Dubai geflogen, weil das eine arabische Airline war und dann über Paris nach Amsterdam und dann haben wir in so einem Shuttlezug gesessen. Aber war schön, wir sind richtig durchgeschüttelt.
1: Wir können ja morgen wieder fahren.
0: Ich muss, ne, tschüss. Ja,
1: da ist mein Bus immer noch nicht da, das gibt es doch nicht. Hat der wirklich Verspätung? Stehe ich hier noch?

14. Tag. Auf den Spuren der alten Germanen. Ein schweißtreibender Aufstieg von Detmold bringt mich zu dem berühmten Hermannsdenkmal, das weit über die Wipfel des Teutoburger Walds hinausragt. Hier soll vor 2000 Jahren die geschichtsträchtige Varusschlacht geschlagen worden sein. An der Spitze der germanischen Truppen hatte Arminius der Cherusker die sonst weit überlegenen römischen Besatzer in einen Hinterhalt gelockt und deren Heer in eine bittere Niederlage gestürzt. Damit soll die Romanisierung Germaniens und der Gebiete östlich des Rheins bis zur Elbe verhindert worden sein. Aus der Ableitung Hermann, von dem römischen Namen Arminius, wurde mit der Zeit die nationale Mythen- und Heldenfigur Hermann. Doch anstatt einen germanischen Helden zu feiern, genieße ich lieber die einzigartige Sicht, die man von der fast 54 Meter hohen Steinskulptur über den hügeligen Teutoburger Wald und das Eggegebirge hat. Dorthin mache ich mich nun wieder auf den Weg. An einer entscheidenden Weggabelung bewahrt mich ein Mountainbiker glücklicherweise davor, falsch abzubiegen. Von nun an begleitet mich Peter aus Frankfurt einige Kilometer zu Fuß in Richtung der bekannten Externsteine. Wir unterhalten uns angeregt über den europäischen Fernwanderweg, den er, wann immer sich eine Gelegenheit ergibt, in Etappen mit dem Rad abfährt. Beeindruckt erzählt er, dass er mich bereits vor wenigen Tagen am Deister gesehen hätte. Er kann kaum glauben, dass ich mit meinem großen Rucksack jetzt schon hier bin. Im Dorf Holzhausen-Externsteine lädt er mich schließlich zu einem genialen Mittagessen ein, bevor wir dann, jeder auf seine Art, in seinem Tempo, zu den außergewöhnlichen Sandsteinfelsen aufbrechen. Wie das Hermannsdenkmal sind auch sie ein großer Touristenmagnet. Ihre bizarren Formen haben die Menschen zu allen Zeiten magisch angezogen. Am späten Nachmittag führt mich mein Weg dann durch ein wild romantisches Tal, das Silberbachtal. Mit seinen Tannen und dem silbern schimmernden Bergbach erinnert es mich sehr an den Schwarzwald. Es liegt bereits am Fuße des Fellmastott, dem nördlichsten und mit seinen 468 Metern höchsten Berg des Eggegebirges. Über dessen Kamm schlängelt sich der sandige Egge-Höhenweg, der von einer blühenden Hochheide gesäumt wird. Weil der Weg abends wieder in den Wald eintaucht und es dort langsam dämmerig wird, peile ich die Schutzhütte am Schwarzen Kreuz als meinen heutigen Schlafplatz an. Doch schon der Name hätte mich vorwarnen können. Als ich dort ankomme, lese ich auf einer Infotafel, dass hier im Dreißigjährigen Krieg ein Köhler von Marodeuren überfallen, gefoltert, an ein Holzkreuz gebunden und in seine Meiler angesteckt worden sei, woraufhin man am nächsten Tag nur noch ein schwarzes Kreuz vorfand. Wie gruselig ist das denn? Dabei muss ich an die Frau aus dem Extertal denken, die das schon bei der Schilderung meiner normalen Schlafplätze in der freien Natur entsetzt gerufen hat. Sie wäre hier vor Angst gestorben. Aber auch ich frage mich, wer will an so einem Ort länger als 5 Minuten verweilen? Also wandere ich bei schwindendem Tageslicht eben noch weitere 2 Kilometer, bis ich schließlich am Rehberg unverhofft auf eine neuere Schutzhütte treffe. Pünktlich mit der Entscheidung, hier meine Nacht zu verbringen, beginnt es wie aus Kübeln zu schütten. Die offene, windige Hütte und der harte Beton versprechen zwar nicht den besten Schlaf, aber immerhin bin ich im Trockenen. Dass ich heute schlecht einschlafen kann, liegt aber eher an meiner Nervosität vor der morgigen Verabredung am Bahnhof in Willebadessen. Dort treffe ich meinen Freund Andi, dessen Plan es ist, mich für 2 Wochen auf meinem Weg in den Süden zu begleiten. Ich schwanke zwischen großer Vorfreude und dem Bedenken, ob das aufregende Weitwandern zu zweit funktionieren wird. Werden wir einen gemeinsamen Wanderrhythmus finden?

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0: Bis 1938 besuchten noch jüdische Kinder die Schulen des Dritten Reiches. Das Regime hatte sich mancherlei Diskriminierung ausgedacht.
1: Nicht-Ariern war die Teilnahme an Schulfeiern und der Besuch von Schullandheimen verwehrt. Der NS-Staat verweigerte ihnen finanzielle Beihilfen und ordnete an, dass sie keine Schulauszeichnungen mehr erhalten durften.
0: 1935 verfügte das Reichsministerium für Erziehung, Wissenschaft und Volksbildung die Errichtung besonderer jüdischer Schulen.
2: In diesen Schulen werden alle diejenigen Schüler und Schülerinnen zusammenzufassen sein, bei denen entweder beide Elternteile oder ein Elternteil jüdisch ist. Die sogenannten Vierteljuden, bei denen ein Großelternteil jüdisch ist, beabsichtige ich, bei der auf dem Gebiet des Schulwesens vorzunehmenden Rassentrennung außer Betracht zu lassen.
0: Nach der Pogromnacht vom 9. November 1938 mussten auch die letzten jüdischen Schüler die deutschen Schulen verlassen. Mitte 1941, als der Massenmord an den europäischen Juden mit technischer Perfektion betrieben wurde, löste das Regime schließlich die letzten noch in Großstädten bestehenden jüdischen Schulen auf.